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1: Dies ist die Geschichte von Elude. Einem Mann, der geboren wurde, um wie ein wildes Tier gejagt zu werden, weil er arm war und sich nicht wehren konnte. Aber er gab sich mit seinem Schicksal nicht zufrieden und heute wurde seine Ehre wiederhergestellt.

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1: Hallo ihr Lieben, da spricht der Marco Ventre und ihr habt den richtigen Sender eingeschaltet, nämlich Radio Schlager NL. Nicht umsonst die Nummer 1 in den Benelux-Ländern, denn die spielen hier wirklich die perfekte Musik aus Schlager und Volksmusik. Und ich freue mich, dass es auch einen Song von mir jetzt zu hören gibt. 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